0: 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Să analizăm două exemple recente. 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Toate aceste exemple ne demonstrează cum arată solidaritatea în practică. Țările europene se ajută reciproc să reconstruiască, să se redreseze și să progreseze împreună. 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
3: Hallo, mein Name ist Viktoria Palfinger. Wir, also ich und meine Kollegin Maureen Reinemeyer, die Sie in der heutigen Folge hören, arbeiten als deutschsprachige Sprach- und Kulturmittlerinnen beim Übersetzungsdienst des Europäischen Parlaments, dem vielsprachigsten Parlament der Welt. Unsere Kolleginnen und Kollegen übertragen täglich verschiedene Texte, darunter Podcasts und andere audiovisuelle Inhalte, in 24 Sprachen. Das heißt, dass wir nicht nur mit weit verbreiteten Sprachen wie Englisch oder Französisch arbeiten, sondern unter anderem ins Irische, Maltesische, Lettische, Estnische und Slowenische übersetzen. Denn Demokratie zu wahren bedeutet auch, Sprachenvielfalt zu wahren.
4: Können kleinere Sprachen in der EU tatsächlich bestehen? Die Antwort ist ja. Das liegt unter anderem an den vielen Initiativen, mit denen die EU ihre weniger verbreiteten Amtssprachen stärkt. In Europa werden mehr als 200 Sprachen gesprochen. Davon sind nur 24 Amtssprachen der Europäischen Union. Einige, wie Deutsch, Französisch und Italienisch, sind in der EU weit verbreitet und werden sogar über ihre Grenzen hinaus gesprochen. Andere, wie Irisch und Maltesisch, haben weniger Sprecherinnen und Sprecher. Sie haben jedoch den gleichen Status und werden gleichermaßen wertgeschätzt. Kein Wunder, der Grundgedanke der EU war, die Mitgliedstaaten in ihrer Vielfalt zu einen. Dieser Gedanke ist das Herzstück des Wertesystems der EU, weshalb sie ihn auch zu ihrem Motto gemacht hat. Kernbestandteil von »In Vielfalt geeint« ist die feste Überzeugung, dass Sprachenvielfalt kein Hindernis ist, sondern eine Bereicherung, etwas, das es zu wahren, zu fördern und zu würdigen gilt.
3: Die EU hat ihr Bekenntnis zur Sprachenvielfalt auch im EU-Recht verankert. Besonders wichtig sind dabei ein Artikel in der Charta der Grundrechte der Europäischen Union und einer im Vertrag über die Europäische Union. Artikel 22 der Charta der Grundrechte der EU besagt, die Union achtet die Vielfalt der Kulturen, Religionen und Sprachen. In Artikel 3 des Vertrags über die Europäische Union verpflichtet sich die EU dazu, den Reichtum ihrer kulturellen und sprachlichen Vielfalt zu wahren und für den Schutz und die Entwicklung des kulturellen Erbes Europas zu sorgen. Das sind nicht bloß Phrasen und Worthülsen. Diese Artikel bilden das rechtliche Fundament für eine Reihe konkreter Maßnahmen. Beispielsweise hat die EU eine Empfehlung des Rates angenommen, wonach Menschen in der Europäischen Union neben der Muttersprache mindestens 2 weitere Sprachen beherrschen sollen. Das mag nach einem ehrgeizigen Ziel klingen, doch die EU-Bevölkerung hat längst verstanden, wie wichtig der Spracherwerb ist. Laut einer Eurobarometer-Umfrage aus dem Jahr 2024 finden mehr als 80% der Unionsbürgerinnen und Bürger, dass alle mindestens eine Fremdsprache sprechen sollen.
4: Aber wie genau setzt sich die EU für Sprachenvielfalt ein? Werfen wir dazu einen Blick auf den Arbeitsalltag des Europäischen Parlaments. Hier werden alle 24 Amtssprachen gleich behandelt. Jeder Wortbeitrag im Plenum wird in Echtzeit in alle Amtssprachen verdolmetscht. Jede Vorschrift wird in alle Amtssprachen übersetzt. Um das ins Verhältnis zu setzen, stellen Sie sich vor, man würde alle im Parlament übersetzten Dokumente ausdrucken und aufeinander stapeln. Der Papierturm aus Übersetzungen wäre dann genauso hoch wie der Eiffelturm. Sind Sie Übersetzerin oder Übersetzer, studieren Sie oder sind Sie einfach sprachbegeistert? Dann freuen Sie sich vielleicht über den Zugang zu JATTE, der sogenannten interaktiven Terminologie für Europa. Das ist die offizielle Terminologiedatenbank der EU. Sie ist sehr umfangreich. Mit über 8 Millionen Begriffen in 1,2 Millionen Einträgen ist sie die größte mehrsprachige Terminologiedatenbank der Welt. JATTE deckt alle 24 EU-Amtssprachen und sogar Latein ab.
3: Doch die EU setzt sich nicht nur innerhalb der EU-Organe für Vielsprachigkeit ein. Sie fördert Sprachen überall dort, wo sie durch Bildung, Kultur und Kreativität lebendig werden. Beispielsweise in Klassenzimmern, Theatern, Bibliotheken oder im Internet. Die meisten kennen Erasmus Plus als das EU-Austauschprogramm für Studierende. Aber nicht alle wissen, dass einige Erasmus Plus-Projekte auch speziell darauf abzielen, weniger verbreitete Sprachen zu fördern. An diesen kreativen und innovativen Projekten sind oft Schulen, Hochschulen oder Kulturverbände beteiligt. Sie sollen Gemeinschaften darin bestärken, ihre Sprache weiter zu verwenden oder zu lernen. Sehen wir uns 2 Beispiele genauer an. In Deutschland entwickelt die Universität Paderborn zusammen mit 5 weiteren europäischen Hochschulen, darunter die Universität von Malta, eine E-Book-Plattform für 3- bis 5-Jährige. Ziel des Projekts ist unter anderem, hochwertigen Lesestoff in weniger verbreiteten Sprachen und in Minderheitensprachen der insgesamt 5 beteiligten Länder bereitzustellen.
4: Bei dem ebenfalls von der EU geförderten Projekt WikiWomen ging es unter anderem darum, Wikipedia für die Bewahrung und Förderung von weniger verbreiteten Sprachen zu nutzen. Wie Sie vielleicht wissen, steht hinter Wikipedia das gemeinnützige Unternehmen Wikimedia Foundation, das von verschiedenen nationalen Wikimedia-Vereinen unterstützt wird. Für das bereits abgeschlossene Projekt WikiWomen arbeiteten Schulen und Sprachorganisationen mit solchen nationalen Wikimedia-Vereinen zusammen. Schülerinnen und Schüler recherchierten bemerkenswerte Frauen, die noch nicht auf Wikipedia vertreten waren, und schrieben neue Artikel auf Irisch. Das Projekt sollte die digitalen Kompetenzen der Beteiligten stärken und zur Gleichstellung von Frauen und Männern beitragen. Ziel war auch, dem Irischen, das erste Amtssprache Irlands und EU-Amtssprache ist, neues Leben einzuhauchen, auch wenn die Sprache nur von einem relativ kleinen Teil der Bevölkerung täglich gesprochen wird und als gefährdete Sprache gilt.
3: Vielleicht haben Sie schon vom dänischen Film Der Rausch, dem bulgarischen Roman Crash Island oder dem Baltic Sea Forum for Documentaries gehört. Aber wissen Sie auch, was sie gemeinsam haben? Sie wurden alle durch das Programm Kreatives Europa gefördert. Ausgestattet mit Geldern in Höhe von über 2 Milliarden Euro für den Zeitraum von 2021 bis 2027 ist Kreatives Europa das Leitprogramm der Europäischen Union zur Unterstützung der Kultur- und Kreativbranche. Die Gelder gehen an Theater, die Film- und Verlagsbranche, Festivals und zahlreiche künstlerische Initiativen, bei denen sprachliche und kulturelle Vielfalt im Mittelpunkt steht. Ein Schwerpunkt von Kreatives Europa ist die Förderung der Übersetzung und Verbreitung literarischer Werke in der gesamten EU. Auch beim Vorgängerprogramm hatte das bereits einen besonderen Stellenwert. Von 2014 bis 2020 flossen EU-Gelder in die Übersetzung und Verbreitung von mehr als 3.500 Büchern, Dabei ging es immer auch darum, Werke, die in weniger verbreiteten Sprachen verfasst wurden, einer größeren Leserschaft über Landesgrenzen hinaus zugänglich zu machen.
4: Ein weiterer Schwerpunkt des Programms liegt auf der Untertitelung und Synchronisierung von Filmen. Kinobegeisterte sollen in allen 24 Amtssprachen der EU auf ihre Kosten kommen, auch wenn sie eine weniger verbreitete Sprache sprechen. Darüber hinaus vergibt Kreatives Europa auch Gelder an Projekte im Bereich der internationalen kulturellen Zusammenarbeit und an Festivals. Kunstschaffende, die beispielsweise Filme machen, Bücher schreiben oder sie übersetzen, bekommen dadurch eine Bühne und die Möglichkeit, über Grenzen hinweg zusammenzuarbeiten. Dadurch erleichtert Kreatives Europa den Zugang zur Kultur und stärkt die künstlerische Freiheit in allen Amtssprachen, unabhängig davon, wie viele Sprecherinnen und Sprecher sie haben.
3: Egal, ob man selbst Teil einer sprachlichen Minderheit ist oder einfach nur über den eigenen Tellerrand blicken will. Programme wie Erasmus Plus und Kreatives Europa haben eine Menge zu bieten. Auch hier bei Europal Radio leisten wir unseren Beitrag. Wir produzieren alle unsere Podcasts auf Deutsch und in den anderen 23 Amtssprachen der EU. Das ist nur eines von vielen Beispielen dafür, wie das Europäische Parlament Inklusion, Barrierefreiheit und gleichberechtigte Teilhabe für alle fördert. 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
5: În cursa tot mai strânsă pentru a ocupa poziția dominantă în domeniul tehnologiei la nivel mondial, în care progresul tehnologic depinde de inteligența artificială, rețelele 5G și tehnologiile verzi, Uniunea recunoaște necesitatea unui răspuns solid. 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
1: In dieser Podcast-Reihe erfahren Sie alles Wichtige über die Wahl zum Europäischen Parlament. Diese Folge dreht sich darum, wie man zuverlässige Quellen von Desinformation unterscheidet und wie man offizielle Informationen der EU-Organe erkennen kann.
0: Die Europawahl steht vor der Tür. Deshalb ist es wichtig, gut über die Kandidatinnen und Kandidaten, die politischen Strategien und die Themen Bescheid zu wissen, um die es geht. Aber das Internet wimmelt von Fehlinformationen und macht es einem schwer, Richtiges von Falschem zu unterscheiden. Heute zeigen wir Ihnen Strategien, die helfen, einige Klippen zu umschiffen.
1: Aber warum ist es eigentlich so wichtig, zuverlässige Quellen zu finden? Nun, Fehlinformationen können unsere Sicht der Dinge und unsere Entscheidungen beeinflussen, besonders unsere Wahlentscheidungen. Und die EU ist zugegebenermaßen nicht leicht zu verstehen. Man braucht schon genaue Informationen, um zu begreifen, wie sie funktioniert.
0: Wenn Sie etwas im Netz suchen, geben Sie wahrscheinlich, wie viele andere, erst einmal Schlagwörter in eine Suchmaschine ein. Das ist auch gar keine schlechte Idee. Doch Vorsicht! Die ersten Suchergebnisse sind nicht unbedingt am zuverlässigsten. Meistens handelt es sich nämlich dabei um Webseiten, die ganz einfach gesponsert oder sehr häufig besucht werden. Wenn man mehr über die EU erfahren will und verlässliche Quellen sucht, empfiehlt es sich, gleich auf die offiziellen Websites der Organe und Einrichtungen der EU zu gehen. Sie bieten genaue und aktuelle Informationen über politische Strategien, Vorschriften und Aufgaben dieser Organe und Einrichtungen. Die offizielle Website der EU heißt europa.eu. Hier finden Sie sehr viele Informationen aus erster Hand.
1: Aber wie erkennt man offizielle Websites der EU? Vor allem daran, dass die Internetadressen auf europa.eu enden. Außerdem sind sie normalerweise in allen Amtssprachen der EU verfügbar und ganz unten auf der Seite wird auf andere Institutionen oder Kanäle der EU hingewiesen. Fakten und Zahlen auf Websites der EU werden immer von wissenschaftlichen Einrichtungen und Statistikämtern überprüft.
0: Sinnvoll ist auch, die sozialen Medien nach offiziellen Konten zu durchsuchen, die von den Institutionen der EU überprüft oder verwaltet werden. Hier findet man häufig zuverlässige Aktualisierungen und Klarstellungen zu wichtigen Fragen. Neben bzw. hinter dem Namen dieser Konten steht in der Regel ein blaues Häkchen. Daran kann man erkennen, dass sie nicht gefälscht sind.
1: Eine weitere gute Idee ist, die offiziellen Websites von Parteien und Kandidatinnen und Kandidaten zu besuchen, die bei der Europawahl antreten. Oft findet man dort Einzelheiten zu den Programmen und politischen Vorstellungen und kann dann entsprechend fundierte Vergleiche anstellen.
0: Ganz wichtig ist auch, Informationen aus mehreren Quellen miteinander zu vergleichen. Wenn eine bestimmte Nachricht bei Ihnen die Alarmglocken schrillen lässt oder Ihnen widersprüchlich vorkommt, sollten Sie auf den Seiten renommierter Nachrichtenmedien oder auf Faktenprüfungswebsites nachsehen, ob die Informationen tatsächlich stimmen. Und nicht zuletzt gilt, was in den sozialen Medien weiterverbreitet wird, sollte man nicht für bare Münze nehmen. Soziale Medien können zwar sehr sinnvoll sein, um mit anderen in Kontakt zu treten und sich auf dem Laufenden zu halten, sie sind aber auch ein möglicher Nährboden für Fehlinformationen. Überprüfen Sie immer die Quellen und die Verfasser, bevor Sie im Internet veröffentlichte Informationen weitergeben oder ihnen Glauben schenken.
1: Fassen wir zusammen. Damit man bei der Europawahl gut Bescheid weiß und sich nicht leichtfertig entscheidet, sollte man vorher auf jeden Fall verlässliche Quellen ausfindig machen. Wenn Sie auf offiziellen Websites suchen, Informationen aus mehreren Quellen überprüfen und dem, was Sie online finden, kritisch gegenüberstehen, sind Sie trotz der vielen Fehlinformationen gut gerüstet und können ein fundiertes Urteil fällen.
0: Mit Ihrer Stimme entscheiden Sie, wer Sie im Parlament vertritt und an der Ausarbeitung neuer EU-Vorschriften mitwirkt. und sie beeinflussen damit auch die Wahl der Europäischen Kommission. Ihre Entscheidung wirkt sich nicht nur auf Ihren Alltag, sondern auch auf den vieler anderer in der gesamten EU aus. Demokratie ist keine Selbstverständlichkeit. 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Und wir alle tragen gemeinsam die Verantwortung, sie mitzugestalten. 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
2: Sport sorgt für mehr Lebensqualität und bietet Vorteile, die nicht von der Hand zu weisen sind. Wer sich bewegt, tut etwas für seine Gesundheit und seinen Körper. Außerdem kann Bewegung dafür sorgen, dass man sich ausgeglichener, stärker und selbstbewusster fühlt und mehr Energie hat. Bewegungsmangel dagegen kann unerfreuliche Folgen haben. Gewichtszunahme, psychische Probleme oder Körperkrankheiten wie Herz-Kreislauf-Erkrankungen.
3: 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In dieser Folge geht es darum, was die EU für den Sport tut und wie sie ihn für alle zugänglicher macht.
2: Zwar ist allgemein bekannt, dass man sich viel bewegen sollte, doch die Menschen werden immer bequemer. Im Jahr 2004 gaben bei einer Eurobarometer-Umfrage rund 60% der Befragten an, regelmäßig irgendeine Art von Sport zu treiben. Knapp 20 Jahre später, 2022, sah es bei der entsprechenden Eurobarometer-Umfrage etwas anders aus. Nun gaben rund 60% an, nie oder selten Sport zu treiben. Dass sich die Menschen in der EU so wenig bewegen, ist ein Alarmsignal und die Folgen zeigen sich in vielen Lebensbereichen. Denn wenn die Menschen nicht so gesund sind und sich nicht so gut fühlen, dann leidet auch die Wirtschaft. Wenn es in der Gesellschaft nicht gut um die Fitness steht, steigen die Gesundheitskosten, geht die Arbeitsproduktivität zurück und sind die Arbeitskräfte schlechter vermittelbar.
4: In anderen Worten, Sport ist nicht nur ganz zentral dafür, dass wir uns wohlfühlen, er ist auch gut für die Wirtschaft der EU. Auf einen weiteren Aspekt weist Nikos Pappas hin. Er ist Mitglied des Europäischen Parlaments und ehemaliger Basketballprofi. Für ihn ist Sport etwas, was Einheit und Harmonie fördert.
2: Für mich ist Sport eine große Schule, eine große Universität. Ich habe gelernt, mit Menschen, die ich nicht kenne, harmonisch auf ein gemeinsames Ziel, ein gemeinsames Ergebnis hinzuarbeiten. Den Sieg. Ich habe mich nie darum gekümmert, wer neben mir war oder mir gegenüberstand, ob er eine andere Hautfarbe, Religion, Nationalität oder sexuelle Ausrichtung hatte. Wir waren da alle zusammen, um einander zu umarmen, wenn wir gewonnen haben, und einander zu trösten, wenn wir verloren haben. Für mich ist Sport das, was am besten gegen Rassismus und Intoleranz hilft.
4: Sport kann Menschen mit unterschiedlichem Hintergrund vereinen, er kann aber auch spalten. Bei Sportveranstaltungen kommt es immer wieder dazu, dass Fans ausfällig, beleidigend oder gewalttätig werden. Für Carolina Morace, Mitglied des Europäischen Parlaments und ehemalige Fußballerin, ist aber nicht der Sport die Ursache dieses Problems.
5: Wie man seine Mannschaft anfeuert, ist ein Spiegelbild der Gesellschaft. Es sind nicht die kranken Anfeuerungsrufe des Fußballs oder des Basketballs. Es ist die Gesellschaft, die Menschen hervorbringt, die ihre Mannschaft auf diese Weise anfeuern.
4: Die Europäische Union ist gegen jegliche Form von verbaler oder körperlicher Gewalt bei Sportveranstaltungen. Sie will derartige Vorfälle verhindern. Dazu arbeitet sie verstärkt mit Sportverbänden und Vereinen, den Behörden vor Ort und den Strafverfolgungsbehörden zusammen.
5: Gewalt, Hetze und Beleidigungen sind aber nicht die einzigen Probleme im Sport, die die EU ausgemacht hat. Auch die großen Gehaltsunterschiede zwischen Männern und Frauen sind ihr ein Dorn im Auge. Und dass es für Frauen sehr schwierig ist, in Führungspositionen zu gelangen.
2: Ein weiteres Problem ist, dass es an geeigneten Strukturen für Behindertensport mangelt. Die Schwimmerin Vittoria Bianco, die für Italien an den Paralympics teilnahm, sagte bei einer Sportkonferenz im Europäischen Parlament, man müsse gemeinsam etwas dagegen unternehmen.
5: Barrierefreie Strukturen lassen sich durchaus schaffen, aber dafür müssen wir uns einig sein. Wir brauchen geeignete Strategien, wir brauchen Verbände und Institutionen, die zusammenarbeiten. Nur so können wir dafür sorgen, dass der Sport ein universelles Recht wird.
4: Sport kann auch bei der Integration von Migrantinnen und Migranten in Europa helfen. Ein Beispiel für gelungene Integration mit Hilfe von Sport ist die Geschichte der Antetokounmpo-Brüder, die in Griechenland zu herausragenden Basketballern heranwuchsen und seit langem auf höchstem Niveau in der US-amerikanischen NBA spielen. Auf einer Konferenz im Europäischen Parlament in Brüssel erklärte Thanasis Antetokounmpo, dass es Teil seiner Identität sei, Europäer

0: Iliana Papangeli von Solomon nahm den Preis im Namen des Konsortiums entgegen. Sie erklärte:
1: We hope this award.
0: Wir hoffen, dass dieser Preis dazu beiträgt, dass die Überlebenden und jene, die bei dem Schiffsunglück Familienmitglieder und andere Nahestehende verloren haben, anerkannt werden. Und dass diese Tode nicht unbemerkt blieben und nicht ungesühnt bleiben.
1: It will not go unpunished.
0: Bei der Preisverleihung sagte Parlamentspräsidentin Metsola:
2: The European Parliament will continue to stand by Daphne's.
0: Das Europäische Parlament steht weiterhin auf der Seite von Daphnes Familie und damit auf der Seite jener, die die Wahrheit suchen, auf der Seite der Gerechtigkeit und des unabhängigen Journalismus. Wir haben Antworten gefordert, wir haben eingehend geprüft und wir haben Gesetze erlassen. Und wir werden weiterhin Gesetze erlassen, um sicherzustellen, dass unser Europa ein Raum ist, in dem Journalisten ihre Arbeit machen können. Ohne Angst, ohne Schikane, ohne Gewalt, ohne Morde.
2: From violence, from murder.
0: Das Parlament verlieh den Preis in diesem Jahr zum insgesamt dritten Mal. Das Ziel ist, damit herausragende journalistische Arbeit zu würdigen, mit der die Grundsätze und Werte der EU gefördert werden. Ins Leben gerufen wurde der Preis zu Ehren der maltesischen Journalistin, Bloggerin und Korruptionsbekämpferin Daphne Caruana Galizia, die 2017 ermordet wurde. Sie recherchierte zum Beispiel zu Geldwäsche, zur Verleihung der maltesischen Staatsbürgerschaft an Investoren oder auch zu Verbindungen zwischen der Online-Glücksspielbranche und dem organisierten Verbrechen. Mitte Oktober 2017 wurde sie in der Nähe ihres Zuhauses durch eine Bombe getötet, die unter ihrem Autositz angebracht worden war.